0: Neue Musik von Laura und Marc zusammen mit Amber. Ich gebe eine Runde Liebe aus hier auf Radio Paloma. 100% deutscher Schlager. 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Schönen guten Morgen.
1: Guten Morgen.
0: Wir haben 6.52 Uhr.
1: BAföG-Empfänger sollen ab nächstem Jahr mehr Geld bekommen. Mehr dazu gibt's gleich hier bei uns in den Radio Paloma Nachrichten um 7.
0: Es war das Himmelsspektakel des Jahres. Mhm. Die gestrige Sonnenfinsternis.
1: Genau.
0: Nora, wie hast du sie erlebt?
1: Ich konnte sie tatsächlich vom Fenster aus sehen. Aha. Und habe dann mit dem Handy die Belichtung ganz ja, runtergedreht. Ja. Ne? Und dann habe ich sie tatsächlich auch so gut es geht, sage ich mal, fotografieren können.
0: Ja.
1: Aber ich sag mal, so spektakulär wie jetzt in Spanien, ja, Mallorca, Ibiza, war es natürlich bei mir zu Hause nicht.
0: Ja, ich saß einfach auf der Couch und habe halt einfach festgestellt, oh, es wird ja auf einmal dunkler.
1: Mhm.
0: Ja, so von gleich
1: das
0: auf jetzt.
1: Das Licht war verrückt,
0: ja,
1: ne?
0: Ja, ja, also es war irgendwie ganz komisch.
1: Mhm.
0: Hab mir das Ganze dann im Fernsehen angeguckt, ne, und es war schon ein krasses Ereignis.
1: Da gab es ja die Live-Schalte nach Mallorca,
0: ja,
1: quasi. Da konnte man sich dann im Fernsehen anschauen. Und wir haben uns mal direkt bei den Menschen auf Mallorca am Ballermann umgehört, wie sie eigentlich dieses spektakuläre Ereignis so wahrgenommen haben.
2: Es war einfach nur genial, sehenswert, ein absolut tolles Erlebnis. Und das heute hier auf Malle. Ist geil, oder?
3: Phänomenal, beeindruckend. Alle Superlative, die dir einfallen könnten.
4: Alle waren begeistert. Es wurde geklatscht. Alle haben zusammengehalten.
5: Also ich war ziemlich geflasht, weil ich glaube, die letzte, wo ich gesehen habe, da war ich 8. Also kann ich mich nicht mehr dran erinnern.
4: Es war magisch.
6: Ich habe vor über einem Jahr in Deutschland gegoogelt, wann so ein Ereignis stattfindet und habe dann im Oktober hier mit meinem Kumpel das alles hier gebucht.
4: Der perfekte Moment.
7: Klasse. Werde ich mich in 30 Jahren noch dran erinnern.
1: Ja, also ich habe ja auch Bilder gesehen. Mhm. Ne? Und ich bin wirklich auch ein bisschen neidisch. Also das sah schon echt toll aus,
0: ja,
1: auf Mallorca,
0: ja,
1: muss
0: wobei
1: man sagen.
0: Auch hier bei uns in Deutschland sah es auch ganz schön aus. Ja,
1: ja, also ich habe auch ein paar ganz gute Fotos,
0: aha,
1: gemacht.
0: Die laden wir jetzt mal hoch bei Instagram.
1: Genau, können Sie mal gucken in unserer Story.
0: Genau.
1: Und schicken Sie uns doch gerne mal Ihre Fotos. Also vielleicht haben Sie da auch irgendwie einen richtig guten Schuss gemacht oder vielleicht haben Sie sogar ein richtiges Teleskop oder sowas gehabt.
0: Ja.
1: Also da sind wir sehr gespannt auf Ihre Fotos von dieser Sonnenfinsternis.
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